Herzlich willkommen zur Halbzeit an diesem Mittwochmittag. Ich habe mir so gedacht, ich fange mal mit einer Albumreihe an, nämlich Raumpatrouille von Projekt Gamma. Der erste Teil erschien 2021, mit dem fangen wir auch an. Mittlerweile sind es insgesamt 7 Alben, die zu diesem Thema erschienen sind und eigentlich dahinter begründet, dass die Macher von Projekt Gamma eben auch gewissermaßen, Kinder der späten 60er und 70er sind. Raumpatrouille, Star Trek, also Raumschiff Enterprise in den ganzen Folgen dahinterher und die haben es verschlungen wie bekloppt. Ja, und daraus kommt dann eben in späten Jahren sowas bei rum. Ich wünsche euch jetzt viel Spaß hier mit dem, mit der ersten Raumpatrouille aus dem Jahre 2021 von und mit Projekt Gamma. Und damit verabschiede ich mich, wünsche euch da draußen viel Spaß bei dieser Halbzeit. Passt auf euch und die Menschen um euch herum auf. Und das wünscht sich, ihr wisst es, ihr und euer Uwe Brameyer.

Grüßt euch, willkommen bei There's More Music. Heute geht es chillig zu bei mir. Ich habe ein bisschen Bandcamp durchsucht und dabei so ein paar schicke Sachen entdeckt, finde ich jedenfalls. Und die spiele ich euch einfach vor. Ist eigentlich fast zu schade, immer zwischen zu quatschen, aber man muss ja wissen, wen man da hört und was da gespielt wird. Okay, und ich fange an mit Miltonics vom Album Safe and Warm und das Stück nennt sich Hide and Seek. Viel Spaß.

Und hier kommt Zephas Azaria and Josh and Sam, who are twins. Vom Album Coherence, das Stück Coherence.

Meltonix wird euch heute aus der Sendung begleiten mit dem Stück Save and Warn. So, und das war's denn wieder. Aber ich hoffe, ihr seid nächste Woche wieder dabei, wenn der Christian euch etwas vorspielt. Also bis dahin, macht's gut, schwitzt nicht so dolle und bleibt gesund. Bis dahin, ciao.

0: Donnerstagabend. Kleiner Zeiger 10, großer hinter der 12. Endlich kann ich wieder sagen, herzlich willkommen zu Unlimited hier auf Evosonic Radio. So, der Sommer hat sich verdrückt. Dafür sind die Temperaturen hier in der Dachkammer wieder sehr angenehm. Wunderbar. Ja, wie gesagt, herzlich willkommen. Ich begrüße, ach Mensch, wenn ich die alle aufzählen sollte. Aber ich habe gerade gesehen, Hagen ist auch an Bord. Stefan, ich grüße dich. Und Stefan Erbe wird mit mir zusammen und mit vielen anderen hoffentlich bis zum Ende, wenn ich dann bis zu seinem Schlaf antritt, Musik hören von DK Project, Matthias Lehmann, Fritz Meyer, Jörg Dankert, Robert Fox, Colin Paul, Lauge und Baba Gnome, ja, so heißen die, Mac of Bionite und der Grieche schlechthin, Vangelis. Ja, und elektronische Musik ist sehr verknautscht, also vielfältig. Und deswegen fange ich immer so für die jetzt, die nicht so sich so auskennen hier mit Ad Libitum. Ich fange immer mit Trance an, das, was an jedem ersten Samstag um 12 Uhr bei Evosonic läuft. Trance. Da ist es eine Stunde, hier ist es ein Stück. Diesmal von DK Project. Der ist schon öfter gelaufen, aber ich sammle halt immer so, was ich an Trance-Tracks kriege. Existence heißt hier das Album aus dem Jahr 2009 und die Christian Drost Remix-Version liegt auf und damit geht es in die erste Stunde oder von mir aus auch erste Runde. Was macht ihr hier?
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Auch das ist elektronisch. Das ist die andere Elektronik, gell? So. Und einer, der die andere Elektronik beherrscht, kommt gar nicht weit von mir hier. Aus Sprockhövel. Aus familiären Gründen hat er sich in der letzten Zeit ein bisschen rar gemacht. Sehr verständliche Gründe und Hut ab. Egal. Ist Familie. Und Matthias Lehmann hat jetzt einige Sachen überarbeitet, hat ein Album bei Bandcamp rausgebracht. SQ Autumn Rhapsody. SQ steht für Seasons Quadrology. Und da sind eine ganze Reihe Tracks, lange Tracks. Und ich habe rausgesucht Breaking Through the Fog. Und das passt ganz gut, weil jetzt die Jahreszeit, es ist schon neblig morgens. Habe ich gehört. Ich meine, wenn es nebelt, ich liege noch im Bett, aber ich habe es gehört von denen, die raus müssen. Matthias Lehmann, Break Through the Fog.

0: Musik zum Entspannen.
1: Oh ja. Musik aus der Sprockhöfel. Matthias Lehmann. Nagelneu raus bei Bandcamp. Break Through the Fog vom Album Autumn Rhapsody. Die Seasons Quadrology. Oh Mann, das sind Wörter. Muss ich ja lange üben. So. Auch das ist was Neues. Ich musste ganz schön schmunzeln, weil ich hatte irgendwann mal es geschafft, so meine geliebten Sounds von Vangelis zu organisieren. Und ich glaube, die hat er auch kennengelernt. Fritz Meyer aus dem schönen Österreich. The Storyteller, Geschichten erzählt auch schön. Chapter 3. Er nennt mich mit so vielen Sounds, an denen der nachher auch noch zu hören ist. Vangelis.

The Storyteller. Das Album, ganz neu, von Fritz Meyer und bei Bandcamp zu kriegen. Chapter 3. Ja, eine Geschichte. Und ja, zum Eintauchen. So, wir tauchen ein in was Neues von Jörg Dankert, der warum auch immer sein Konzert abgesagt hat, hat mir aber seine neue CD geschickt. Der Name ist schon 25101 Schräger Mission unterstrich Log 260901. Für ihn bestimmt eine tolle Bedeutung, für mich ist es eine tolle Zahlenkombination. Besser der Titel vom Track Silent Transit, Jörg.

Jörg Dankert, Silent Transit aus dem Jahre 2026, ganz frisch. Ja, und sag mal, wir, die wir hier Radio machen, die wir hier Musik senden, Musik spielen können, wir haben die Aufgabe auch, die Musik am Leben zu halten von Menschen, die uns leider keine Musik mehr geben können. Robert Fox, ein Teil von Code Indigo, zusammen mit David Wright, ist am 26.08. gestorben. Er wurde 76 und heutzutage viel zu früh. Und ihm zu Ehren vom 2022er Album Timeless Volume 2, Another Time, Another Place.

Timeless Volume 2 Best of 2022, jawohl. Another Time, Another Place, wo immer er auch jetzt ist. Danke für die Musik, Robert Fox. Musik von Stevie BZ. Closed Eye View. Wir schließen die Augen nicht, wir machen die auf. Und ich wandere zur Schallwende-Seite, schallwend.de, und finde am 5.9. Schachtnovelle heißt das Ganze, findet statt in Osnabrück, Stock City. Mit dabei ist Hearn, also Björn Walde, Feinstrom, Bert Fleißig, Star Sound Voyager, Hilmar Hayek, The Earthbound Ultra Organic Plants Orchestra. Mein Gott. Eintritt ist frei. Es gibt nur wenig Parkplätze, also kommt mit Öffis, Fahrrad oder zum Fuß. 15 Uhr geht's los am 5.9. oder übermorgen. Osnabrück. 12.9. bis 13.9. Techno-Wochenende mit Live-Jam für Musikanten. Freiraum 21 ist die Location in Krefeld. Da gibt es für 85 Euro einen Kurs für beide Tage. Und dann das Ergebnis, die Live-Jam ist dann ab 19 Uhr am Samstag für Umme, für alle Besucher frei. 12. 13.9. jeweils von 13 bis 22 Uhr Krefeld. So, 19.9. gibt es zwei Dinge. Einmal Konzert mit Volker Lanko, Hans-Dieter Schmidt und Bernd Wöstheinrich in Hanau-Großauheim. Da gibt es Live Ambient and Soundscapes Festival oder Veranstaltung in der Kunstwerkhalle. Informationen dazu auf der Schallwende-Seite. 20 Uhr Anpfiff, 19.9. Wem das zu weit ist, je nachdem von wo kommend oder wer weiterfahren will, ist auch egal. Fahrt nach Dortmund. Da gibt's Tangerine Dream. Und zwar in der Kokerei Hansa und dort im Salzlager. Ebenfalls 19.9. Anpfiff 4, 20 Uhr. Tickets gibt's übers Web, sehe ich hier gerade. Das steht auch nicht auf der Schallwende-Seite. Puh, warum eigentlich nicht? Egal. 26.9. Awakenings-Konzert in Rugeley, wo sonst? 15 englische Pfund. Ein Pfundskonzert. 18 Uhr ist Anpfiff mit Ian Buddy, Swan Sither und Jon Palmer. Jawohl. 26.9. E-Live. Am 10.10. The Stolen Dance ist der Saal. Ich habe gefunden, wie es da losgeht. Also, ich muss lesen. Steht hier ganz weit weg von mir. Steht da was von Tür auf? Aber normalerweise. Ah, da oben. 12.30 Uhr. Dann 14 bis 15 Uhr Misha featuring Davy. Dann 15.40 bis 16.50 Uhr Access Maxis. Ah ja, 19.20 bis 20.30 FD Project Frank Dorittke, 21.15 bis 22.45 XTD Jerome Fröse. Yippie. So, 39 Euro kostet das Ganze, wenn es noch Karten gibt. Ich glaube schon, dass es noch Karten gibt. Schaut bei groove.nl und macht euch auf den Weg nach Orschau. Das ist so irgendwo ein bisschen hinter Eindhoven. Also von mir aus gesehen. Es sei denn, er kommt aus England. Das ist vor Eindhoven. Wem sage ich das? Gerade noch gehört. Hier abgesagt, Jörg Dankert, Konzert findet also nicht statt. Ein Konzert mit Bridge to Imla. Michael Brückner, Hans-Dieter Schmidt, Volker Lanko in Erlensee. 19 Uhr. Mehr steht hier nicht. Bridge2Imla.de. Bridge-to-Imla.de. Da gibt es hoffentlich mehr Informationen am 31.10. Phobes Festival 2026. Am 14.11. 19 bis 0 Uhr mit Harlo Manasch, Mpuse, das ist der Nikolaus van Meringe, ich kann das alles gar nicht lesen, T.E. Schräger Dis, Circular, das ist der Johannes Riedel, das kann ich lesen, kostet 33 im Vorverkauf, 40 an der Abendkasse, phobesfestival.de oder auf der Schallwende-Seite. 14.11. Am 20.11. ist er unterwegs, der Glorotom in der Neuapostolischen Kirche in Wetzlar.
Die Veranstaltung hat das Thema Die Pflanzenwelt der Bibel. Das Ganze ist für Umme und fängt um 19 Uhr an. Wie gesagt, in Wetzlar, 19 Uhr. 21.11. Ja, gerade noch in der Enk, jetzt ist Tuldansk, also beim E-Life, da war gerade noch, jetzt ist er in der Dechnenhöhle, und zwar am 21.11. Access, also Axel Stupplich, der das da seit Jahren organisiert und sich immer Verstärkung holt, und dieses Mal dürfen Kellermenze ihn unterstützen, da freuen wir uns drauf. Geht um 19.15 Uhr los, kostet irgendwie 29 Euro zuzüglich Porto, weil die Karten gibt es wirklich nur in der Dechnenhöhle, dechnenhöhle.de. Ich freue mich drauf. Es wird gemütlich und es wird kuschelig, weil 12 Grad, das ganze Jahr, ich sag's euch. Da ist nochmal Bridge to Imla, und zwar am 29.11. Brückner Schmidt-Lanko. Da ist ein Rahmen Psychedelic Network Festival. Ah ja, okay. Das Ganze findet statt im Jugendkulturhaus Kairo in Würzburg. 14 Uhr, 29.11. 5.12. Ein Tag vor Nikolaus. Und da gibt es zum 29. Mal EM Breakfast mit Musik von Luna. Das ist der... da steht es auch. Dix Kussel. Das Ganze... kostet und fängt an um 10.30 Uhr. Was es kostet, weiß ich nicht, aber Anmeldung ist mit Sicherheit erforderlich. Die müssen ja wissen, wie viel Kaviar und so ein Zeug die brauchen da. Im Gasthaus Grumme, 5.12. Und wer sich da morgens gestärkt hat, der huscht eben rüber nach Bochum. Ist ja nicht so weit. Also ich meine Bochum, Kastropper Straße, von Grumme aus einmal hinfallen. Da gibt es im Planetarium das Konzert mit Stefan Erbe. Ich weiß nicht, ob er noch dabei ist. Also hier heute ist er, war er auf jeden Fall. Und zwar, es gibt The History of Electronic Music Teil 3. Das findet im Rahmen der Reihe Sound of Sky statt im Planetarium Bochum. Ich sagte schon, 16 Euro, ermäßigt 13. Fängt an um 21.15 Uhr, geht bis 22.35 Uhr. Jawohl. Das ist mit Sicherheit gut. Ich muss mal überlegen, ob ich da irgendwie... Ich muss mal sehen, ob es da noch Karten gibt. Wer also gleich Ausdauer hat, kann sich Schlafsack mitnehmen, da bleiben. Denn am 30.12. im Planetarium Bochum, selbe Stelle, selbe Welle, Pont. Und zwar Hello 2027, Paulo Fuchs. Und da war noch jemand. Ich meine, der Frank Tröhr. Ich wollte doch da mal gucken. 25 Euro, ermäßigt 22. Da wird das alte Jahr verabschiedet, das neue begrüßt. Und... mögen alle dort emsig erscheinen. So. Dann gibt's was Neues zu Weihnachten. Also ich weiß nicht, ob ihr schon wusstet, ich habe vor... Ach Mensch, 1. Januar habe ich angefangen. Und zwar der WDR 2 hat ein Weihnachtswunder ins Leben gerufen vor ein paar Jahren. Und jetzt steht fest, wann und wo und überhaupt. Das Ganze findet in Mönchengladbach statt. Vom 12. bis zum 16.12. 12.12., 16.12. Am 12.12. Geburtstag Spürer, Geburtstag Arcanum und da noch ein paar. Ich lese mal kurz. Ist ein kurzer Text nur. 5 Tage am Stück vom 12. bis 16.12. werden unsere 4 WDR 2 Weihnachtswunder-Moderatoren Steffi Neu, Sabine Heinrich, Thomas Buck und Jan-Malte Andresen wieder vor dem Mikro stehen und gemeinsam mit euch feiern. Diesmal verbringen wir die Zeit auf dem Europaplatz in Mönchengladbach. Dort erwartet euch, wir erwarten tolle Gäste. Die wissen, dass ich komme. Egal. Megakonzerte und eine wunderschöne Vorweihnachtszeit. Und ich werde jetzt dahin schreiben und sagen, was wir hier bisher angestellt haben und noch anstellen werden. Und ich will was gegen den Hunger tun. 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So, ich habe fertig. Ja gut, vorhin hat noch jemand geschwärmt vom Modul 303.com. Tolle Sendung, jawohl,
Und da wird auch Ad Libitum wiederholt. Da gibt es Verlinkungen zu Ad Libitum. Und im Übrigen wird Ad Libitum auch Montagmorgen hier bei Egosonic wiederholt. Jawohl. So. Ich habe was gefunden für die nächste Runde. Colin Powell heißt er. Und habe ich nur bei YouTube gefunden. A Semblance of Schulze. Ein Anflug von Schulze, jawohl. A Tribute to Klaus Schulze stand auch noch dabei. Wie das ungefähr klingt, hören wir uns an. Ist aus dem Jahre 2022 und damit ringfrei. Runde 2 hier bei Evosonic Radio. Ihr hört immer noch Ad Libitum. Habe ich vorhin eigentlich gesagt, wie ich heiße? Ach, das weiß doch jeder. Detlef Keller. Igitt. Ja. Also, allein der Vorname. Bäh.

Colin Powell, A Semblance of Schulze. Ein Anflug von Schulze, jawohl. Tribute to Klaus Schulze bei YouTube gefunden. Und ich bin ja mal froh, dass welche aufpassen. Ich bin jetzt auch wieder wach. Natürlich ist der 5. Leute schon vorbei. Wir sind ja da schon eine Woche weiter. Also Schachtnovelle einfach vergessen. War schon. War bestimmt gut. Also, wie konnte das passieren? Mann. Lauge und Baba Gnom. Hört sich gut an, gell? Lauge und Baba Gnom. Langbortistan heißt das Album. Nordless, der Track aus dem Jahre 2019. Und hinter Lauge und Baba Gnom verstecken sich Kalle Christensen und Hendrik Laugesen.

0: Ja, Kalle Christensen und Henrik Laugesen sind zusammen Lauge und Baba Gnome. Lang Bostistan. Das Album 2019 erschienen und Nautilus hat sich so angehört. So, Musik aus Italien, ein bisschen flotter, bevor wir langsam werden. Ah, der Abschluss wird. Ach, Aber jetzt erstmal Energia aus dem Jahre 2022 von Mac of Bionite. Der gleichnamige Track von diesem Album läuft.
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Neck of Bionite oder Bionite Energia. Das Album und der Track aus dem Jahre 22. Ich erlaube mir, ein bisschen zurückzugehen ins Jahr 1994. Auch hier können wir nur seine Musik leben lassen, weil er leider nichts mehr für uns macht. Blade Runner, der Film, das Album Vangelis. Ich suche nach einem Begriff, der Gott, nein, aber er ist schon von einer anderen Welt, was er getan hat. Rachel's Son.

zu schön, um reinzugehen. Ich hoffe, ich konnte euch gut einschläfern. Rachel's Song aus dem Album Blade Runner Vangelis 1994. Wie kann man so viel Gefühl haben? Ach, ich schmelze dahin. Ja, bedanke mich für die tollen Kommentare. Danke, danke, danke. Alfred schreibt, danke dafür, die Welt 2 Stunden lang wieder ein kleines bisschen besser gemacht zu haben. Es ist mir eine Ehre, es ist mir eine Freude. So, er ist gleich fertig, der gute Vangelis. Dann lassen wir den hier zu Wort kommen. Das Zeichen des Schlusses. Ihr Lieben, vielen Dank, das war's für heute. Playlist ist hochgeladen, detlef-keller.de, info@ davor, ihr könnt schreibenderweise was loswerden. Irgendwann habe ich gesagt, wenn ihr was loswerden wollt, dann wollt ihr mir ein altes Fahrrad verkaufen. Nee, lass mal stecken. Ich freue mich schon auf nächste Woche, da ist nämlich wieder Donnerstag, das ist ganz geschickt eingestellt. Jetzt gleich geht es erstmal weiter mit Cross-Section Elektronika. Und das geht bis 2 Uhr und dann kommt der Midnight Flow mit Musik aus dem Hause Mannequin Records. Und ich muss mal mit dem Matthias Lehmann sprechen. Ne? Ab dem 25.09. wird zum ersten Mal Sprockhövel gestreamt. Mal gucken, was er da vorhat. Ich mache mich schlau, dann lasse ich es euch wissen. Recht hat er, ja. Ja, ihr Lieben. Ist einfach schön. Einfach schön. Ich danke euch, wünsche euch eine gute Nacht, ein schönes Wochenende, eine tolle Woche und wir hören uns dann nächste Woche wie üblich wieder. Denkt daran, Weihnachten ist nicht mehr weit weg und enttäuscht mich nicht, ich möchte da mit vollen Händen hingehen und sagen, was Ad Libitum für eine tolle Hörerschaft hat. Also in diesem Sinne, ab in die Rinne. Macht's gut, tschüss in euer Detlef Keller.

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0: Hallo und schönen guten Abend, recht herzlich willkommen zur 630. Ausgabe von Sounds of Sun. Mein Name ist Michael Völke und ich darf euch recht herzlich begrüßen. Ja, das, was wir hier gerade gehört haben, ist Jens Gatt mit The Valhalla Tales. Ja, ganz ehrlich gesagt, Jens Gatt, der Name sagt mir jetzt überhaupt nichts. Vom Musikalischen erinnert mich das so ein bisschen an Enigma, aber ich kann mich natürlich auch irren, aber dazu können wir, glaube ich, eine Fachkraft fragen. Dazu habe ich nämlich einen Moderator hier mit im Studio. Moin Steffen.
1: Guten Abend Michael, guten Abend da draußen an den Radios, an den PCs, an den Smartphones und ihr wisst ja wo auch immer und wie auch immer ihr eure hoffentlich Lieblingssendung Sounds of Sun hört. Ja, das ist gar nicht so abwegig mit Enigma, dieser Gedanke. Ich bin dir dankbar für diese Frage, Michael. Das ist in keinster Weise abwegig, denn Jens Gatt ist ein Co-Producer von diversen Enigma-Alben. Das ist durchaus richtig. Sein Name ist bewusst eigentlich nie so in Erscheinung getreten. Insofern, ich kann auch nicht wirklich viel mit diesem Namen anfangen. Ich weiß, dass er 2006 das Album Le Spa Sonique veröffentlicht hat. Und das, was wir hier jetzt hören, das ist ein Ausschnitt aus Le Spa Sonique Chapter 2. Das ist nämlich im Juli erschienen. Und da darf ich jetzt mal wieder so ein bisschen aus dem Promoblättchen zitieren. 20 Jahre nach dem international erfolgreichen Ambient- und Lounge-Klassiker Le Spa Sonique präsentiert Jens Gatt nun das lang erwartete zweite Kapitel seiner musikalischen Klangreise. Bereits das 2006 veröffentlichte Debüt entwickelte sich besonders in Deutschland und den USA zu einem gefeierten Geheimtipp unter Liebhabern anspruchsvoller Chill-Out und Ambient-Musik. Ja, Ambient ist es definitiv, ruhig ist es und natürlich elektronisch. Und das alles macht es prädestiniert dafür, hier in Sounds of Sun vorgestellt zu werden. Und gleich gibt es daraus auch noch einen zweiten Track. Aber natürlich wollen wir euch noch mitteilen, dass es ja noch diverse Neuvorstellungen zu genießen gibt bis kurz vor 20 Uhr. Und ich hoffe natürlich, dass meine Musikauswahl auch da wieder euren Geschmack getroffen hat. Omnis Aurora heißt der Titel, den wir als zweites aus diesem Album Le Spa Sonique Chapter 2 hören werden. Dafür viel, viel Hörvergnügen und Entspannung. Und ja, ich hoffe, ihr bleibt bis kurz vor 20 Uhr hier auf eurem Lieblingssender Tide Radio oder auf Modul 303. Thank you.

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0: das ist mal wieder definitiv der etwas andere Musik, wenn wir das mal mit dem vergleichen, womit wir diese Sendung begonnen haben. Das Projekt, von dem wir hier jetzt ihren allerersten Track gehört haben, das heißt Nachtschleife. Und Nachtschleife besteht aus Stefanie Abromeit, die ist bekannt durch ihr Projekt Beffi Bell, was mir persönlich gar nichts sagt, ihren Mann Bernd Abromeit, sein Projekt heißt Tonschleifer, und Ulf Müller, das ist ein Name, der hier durchaus schon mal gefallen ist in den Sounds of Sven Projekt. Ich ist eine von seinen ganzen Kombos, die er sozusagen betreut, beziehungsweise für die er Musik macht. Und dieses Trio entstand aus einer Reihe gemeinsamer Remix-Projekte und irgendwie, ja, war dann hier dieser Dark Wave und Dark Electro Track da, Nachtschleife. Den gibt's im Original allerdings mit Vocals. Aber ihr wisst ja, Sounds of Sin, wir mögen ja die instrumentale Musik und deswegen haben wir hier die Instrumental-Version davon gehört. Ja, und schon kommen wir zur nächsten Neuvorstellung von Martin Stürzer, oder besser über Martin Stürzer muss ich euch auch nicht mehr viel erzählen. Der Mann ist dermaßen dabei, seine Musik zu veröffentlichen. Also ich finde, man kann es ja schon ein ganz, ganz bisschen mit Klaus Schulze vergleichen. Da gab es ja wirklich eine Nase lang was Neues, was man hören konnte.
1: Hey, ich weiß auch nicht, wo Martin die ganze Zeit hernimmt.
0: Naja, es ist ja so, er macht ja ganz viele Live-Konzerte auf YouTube und auch dieses Album, Void Pulse heißt es, ist teilweise natürlich wieder von seinen Home-Konzerts. Da hat er sich die Musik genommen und hat sie schlichtweg veröffentlicht und sie ist ja schön und unglaublich beruhigend. Das hören wir hier jetzt zum Beispiel.
1: Also sollte man auf YouTube wirklich auch mal angucken, gerade mit seiner Katze, mit Neptun.
0: Lohnt sich auf jeden Fall, habe ich auch schon mal gemacht. Core Temperature ist der Titel, den wir hier jetzt ein paar Minuten hören und die gar nicht war, Entschuldigung, das ist der Titeltrack Void Pulse und im Anschluss dann gibt es vom gleichnamigen Album, nämlich Void Pulse, auch noch Core Temperature. Ihr hört bis kurz vor 20 Uhr Sounds of Sin und zwar auf Tide Radio und auf Modul 303 mit
1: Michael Völke
0: und Steffen Thieme.

sehr ambient-lastig, diese Sendung heute, stelle ich gerade fest. Aber ja, auch nicht minder schön, möchte ich mal sagen. Challenger Deep heißt dieser Titel. Die Formation heißt Mirage of Deep. Ich habe in einer der letzten Sendungen schon mal ein Album oder war es eine EP von dieser Formation vorgestellt. Und dahinter verbirgt sich ein spanischer Künstler und Produzent namens Nacho Ferrer. Ich hoffe natürlich, dass ich das richtig ausgesprochen habe. A Gentle Return heißt dieses aktuelle Album. 6 Titel sind drauf. Die sind jetzt nicht alle so ruhig, wie es dieser Titel vermuten lässt. Der nächste Titel, The Rhythm of Time. Ich behaupte mal, auch der ist noch verhältnismäßig ruhig, aber da ist schon ein bisschen mehr Rhythmus. Das finden wir ja auch schon im Titel. Also genießt The Rhythm of Time von Mirage of Deep hier bei Sounds of Synth.

Das ist Musik aus Frankreich. In dieser Musik steckt der französische Pianist Sofiane Pamart. Natürlich kann ich auch da wieder nur vermuten, ob ich diesen Namen richtig ausspreche. Und bevor ich dieses Album in der Hand hatte, habe ich diesen Namen auch tatsächlich noch nie gelesen. Movie heißt dieses Album und ist sein viertes Soloalbum. Die Alben davor hießen Planet, Letter und Notche. Dieses Album ist als eigenständiges, cineastisch konzipiertes Werk angelegt und versteht sich als vom Künstler selbst vertonter Film. Die Veröffentlichung umfasst 20 Kompositionen, die stilistisch zwischen moderner Klassik, Neoklassik und Filmmusik angesiedelt sind, lesen wir hier. Für die Produktion arbeitete er mit dem Prag Philharmonic Orchestra, was über 70 MusikerInnen beinhaltet sozusagen, und einem 24-köpfigen Chor zusammen. Ja, das ist also ein ganz spannendes Album, was wir gehört haben. Your Inner World heißt dieser Titel, ein weiterer Titel daraus, Your Eyes on Sunset.

0: Und jetzt sind wir musikalisch in den Niederlanden. Mark Schepper heißt der Musiker, auch das habe ich mir zugegeben aus dem Internet rausgesucht. Und seine Formation, seine Musik, wenn er sie macht, macht er unter dem Pseudonym D-Time. Das hatte ich ja schon häufiger, oder besser die habe ich schon häufiger vorgestellt hier in den Sounds of. Und er hat in den letzten Monaten einen richtig großen Output gehabt. Also ich meine, das sind 5, 6 oder 7 Alben auch wirklich gewesen, die ich jetzt zeitweise zum Durchhören hatte. Und dieses Album heißt Hollow Constellations. Es ist tatsächlich eins der kürzeren. Es sind gerade mal 45 Minuten drauf bei 5 Titeln. So wie es aussieht, möchte Michael gerade was sagen.
1: Ja, also falls ihr mehr von ihm hören möchtet, wir gucken nämlich gerade bei Bandcamp, da ist das Album nämlich komplett zu hören.
0: Absolut. Also hört da gerne rein. Das ist ja das Schöne an Bandcamp. Man kann überall mal reinhören. Und ja, wie gesagt, nutzt es gerne. Hollow Constellations heißt dieses Album. Dieser Track heißt Gravity of Silence. Und wir hören noch in einen zweiten Titel rein, nämlich Last Horizon.

0: Das war wieder eine musikalische Rundreise, die wir in dieser Sendung hatten. Jens Gatt, meine ich, kommt aus Dänemark. Nachtschleife ist Deutschland. Martin Stürzer genauso. Marriage of Deep hatten wir gesagt, Spanien. Dann Sofiane Pamart, Frankreich. D-Time, die Niederlande. Und jetzt sind wir in Griechenland. Das ist nämlich George Pantelidis, dessen aktuelles Album My Art of Chill. Das läuft hier. Aber jetzt möchte Michael uns, weil wir ja leider schon in wenigen Minuten diese Sendung beenden müssen, etwas erzählen.
1: Ja, alles, was wir heute gespielt haben, könnt ihr nachlesen auf unserer Homepage unter www.soundsofsun.de. Und für Kritik oder Anregungen könnt ihr gerne eine Mail schicken an redaktion@soundsofsun.de. Und dann noch ein kurzes Backup oder Feedback zu den Konzerten, die ich bei YouTube eingestellt habe. Bis jetzt haben wir nur das Video von Electronic Vision da drin. Das muss ich sogar einmal neu einstellen.
0: Du musst nochmal sagen, es geht um den Electronic Circus.
1: Ja, sorry. Ja. Da hatte ich zuerst das leider versehentlich im Mono gehabt. Da hat die Software ein bisschen rumgesponnen, aber das Video ist neu drin in Stereo. Ja, Fotel muss ich leider noch abändern. Da darf ich leider auch nicht das komplette Konzert veröffentlichen, genauso bei Stefan Erbe. Da muss ich also das Video ein bisschen entsprechend kürzen, das dauert noch ein paar Tage.
0: Und bei
1: Madis erst höchstwahrscheinlich zum Ende des Jahres, da habe ich Madis aber auch noch nicht angeschrieben, weil da habe ich gleich schon die Info gekriegt, dass erst zum Ende des Jahres da was veröffentlicht werden darf.
0: Na, aber wie gesagt, es gibt viele, viele andere Konzerte, die ihr euch auf Michaels YouTube-Channel anschauen könnt.
1: Also Webmaster Sounds of Sun.
0: Genau. Ja, nochmal zurück zu dieser Sendung. Also die Playlist, ihr habt es gehört, die gibt es in wenigen Minuten im Grunde auf unserer Homepage einzusehen. Ihr kriegt sie aber auch in der Facebook-Group. Und in die Facebook-Group kommt ihr, wenn ihr folgendermaßen navigiert, facebook.com/groups/soundsofsun. Und natürlich könnt ihr da auch Tipps, Anregungen, Kritik jedweder Art hinterlassen. Oder ich sage es zu gerne, Musikwünsche. Ich würde mich doch echt freuen, wenn da mal wieder der eine oder andere bei uns ankommt, damit der Michael in sein virtuelles CD-Archiv, wobei auch so eins habe ich inzwischen tatsächlich, und zusätzlich ja noch ich ein physisches, wo ich reinsteigen kann, um einen Wunschtitel ans Licht zu befördern. Und was natürlich auch noch ganz wichtig zu erwähnen ist, gestern konntet ihr von 0 bis 2 Uhr den Sounds of Sun Nachtexpress hören. Wenn ihr das möglicherweise nicht getan habt, habt ihr die Chance, die Sendung nachzuhören. Geht auf mixcloud.com/soundsofsun und da findet ihr unter anderem den Nachtexpress von gestern. Nachtexpress Nummer 141 von September 2026 zum Nachhören und auch viele, viele Sendungen aus den letzten Jahren. Und die nächste Sounds of Sun Ausgabe, die 631, Michael, die können wir wann hören?
1: Am 21.
0: Genau, und zwar wieder um 19 Uhr, wieder live auf Tide Radio und auf Modul 303. Und in der Woche dazwischen, am Montag, dem 14., da hört ihr um 19 Uhr allerdings exklusiv auf Modul 303 Sounds of Sun Musik nonstop. 60 Minuten nonstop mit ganz wenig Wortbeitrag von mir, also völlig anders als normalerweise und vor allem auch heute.
1: Das geht?
0: Das geht tatsächlich. Probiert es gerne aus am nächsten Montag um 19 Uhr auf Modul 303. George Pantelidis heißt er, habe ich euch erzählt, ist seit 1988 Produzent elektronischer Musik, ist auch DJ, wurde in Thessaloniki geboren und ja, er macht verschiedene Stilrichtungen oder beziehungsweise seine Musik, die finden wir in verschiedenen Stilrichtungen wieder, wenn man das so sagen kann. Und dieses Album heißt My Kind of Chill. Der Titel, den wir hier daraus hören, wie der heißt, das weiß ich jetzt gar nicht, aber der Titel, den wir gleich hören bis zum Ende der Sendung, der heißt Live. Und mit dem verabschieden wir euch in den Feierabend und hoffen, dass ihr uns zu einer der nächsten Sendungen wieder einschaltet bei Sounds of Sun. Oder besser gesagt, dass ihr eine der nächsten Sendungen von Sounds of Sun wieder einschaltet, entweder auf Tide Radio oder auf Modul 303. Und damit sage ich Tschüss, vielen Dank für eure Ohren, die ihr uns geliehen habt und bis zum nächsten Mal.
1: Ja, und ein Kalinichter von Michael.

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Und nun viel Spaß!